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0: bisher gar nicht gecheckt, wie schön der Track eigentlich ist.
1: Der ist echt schön.
0: So, Oscar Matt Kay mit, warte, wie hieß der? Kann man, nee, Quatsch. Kann er lesen?
1: Ja,
0: I'm way too self-aware. Ich bin viel zu, links. Also mir meines selbst bewusst. Nicht selbstbewusst genau. Im Sinne von Ego, sondern mir meines selbst, guck mal, mit Genitiv schon um 6 Uhr morgens, Digga.
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0: So, nachdem du hier gestern mit 20 Kilo Gold am Hals und an den Ohrläppchen angekommen bist, dass deine Ohrläppchen noch nicht ausgeleiert sind, heute mal ein bisschen low-key eher oder was? Was
1: ja, ist los? Ich heute dachte ich so, komm, beruhig dich mal wieder. Ja. Wer bist du eigentlich, dass du so rumläufst?
0: Und das Oberteil aber sieht aus wie ein Kaftan oder sowas, was ist das?
1: Ja, das ist so ein Leinenhemd mit so einer Schleife hier vorne, kannst du das so zuschnüren. Heute ein bisschen auf locker, weil ich bin müde.
0: Alles klar. Gut, Outfit-Check mit DJ ist durch. Patrick, gut geschlafen?
3: Sehr gut.
0: Okay, top. Gut, ist alles gesagt, ne?
3: Würde ich auch sagen. Dann lass mal reinstarten.
0: Let's go.
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0: Fred again, talk of the town.
1: Hast du schon mal Busse gesehen, bei denen drauf steht Leerfahrt? Und ja, dann fahren die einfach ohne Menschen dann durch die Stadt so durch?
0: Ja,
1: nur der Busfahrer?
0: Ja, auch Bahnen manchmal.
1: Genau, heute gehe ich am Weserufer lang und oben ist ja die Stefani-Brücke und da fahren ja auch Züge rüber.
0: Ja.
1: Fährt so ein Zug durch, da steht drauf, Fahrt leer und ich gucke rein.
0: Aber voll.
1: Und da sitzen Leute drin. Und ich denke so, hä? Da steht drauf, leer, in Klammern, Ostfriesland.
0: Ja.
1: Und ich dachte so, ja, der fährt jetzt leer nach Ostfriesland.
0: Halt's Maul, Digga.
1: Halt, checkst du?
0: Ja, ich check. Halt's
1: ich
0: Maul.
1: Ich brauchte einfach so 3 Sekunden, bis ich bemerkt habe, ach so, der fährt nach leer.
0: Das heißt also, du erzählst gerade so, Laufen kostet mich gar nichts mehr, dass du super fit geworden bist, ja, und schnell laufen kannst. Offensichtlich leiden deine kognitiven Fähigkeiten aber nicht.
1: Ey, ganz
0: darunter.
1: Ehrlich, du läufst ja morgens halb verklatscht rum und da steht leer drauf.
0: Aber ja,
1: ja, es war eine Leerfahrt, ja, aber nicht okay, die man sonst kennt aus
0: dann
1: der Stadt.
0: Hast du was gelernt?
1: Ja, habe ich.
0: Dann war es dir eine Lehre.
1: Danke.

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Einfach morgens so 20 nach 6 Augen zuwachen, ein bisschen zu dem Beat hier bouncen und sich vorstellen, man steht im Club. After Hour. Es ist nicht Freitagmorgen, es ist jetzt Samstagmorgen. Ja, Samstagmorgen. Man hat die Freitagnacht schon hinter sich und jetzt noch so ein bisschen. Macht man aber nicht mehr, oder? Hab so das Gefühl, dass es so nach Corona ist, dass alles auf der Strecke geblieben. Das hat man früher so gemacht. Da hing man halt irgendwie bis 6 Uhr morgens im Club noch irgendwo rum. Und gerade im Sommer voll geil, man. Dann, keine Ahnung, meinetwegen, man ist im NFF und in diesem Keller drin und dann kommt man die Treppe hoch. Man sieht schon so durch diese Glastür, ah ja, genau, Sonne steht schon da oder beziehungsweise kommt gerade hoch, stehst da in dieser, wie heißt das, Katharinenpassage und merkst so, wie so diese Stadtluft, die noch warmen Steine, die sich über die Nacht nicht richtig abgekühlt haben, also der Bodenbelag und so weiter, zieht so dieser Geruch hoch und dann weht diese warme Luft schon durch die Straßen. Und während man so aus dem Club rausgeht, hört man so, die Musik wird langsam leiser hinter einem. Und dann ist man so voll von Endorphinen, aber gleichzeitig auch todmüde und denkt sich, ja, Digga, geil, jetzt auf dem Weg nach Hause beim Bäcker noch kurz so ein Croissant rausholen und dann nach Hause und dann ins Bett. Beste, Digga.

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0: Disco Lines und Tinashe mit No Broke Boys. So, wir haben noch eine knappe Minute, bis es 6.30 Uhr ist fürs Update.
1: Ja.
0: Mir ist heute Morgen beim Zähneputzen eine Idee gekommen. Ich glaube, ich werde ab nächste Woche anfangen, mal so Meal Prep zu probieren. So, also Sachen vorzubereiten. Dann habe ich geguckt, wie lange Quinoa hält, wenn der gekocht ist. Mhm. Ne, wenn du den luftdicht verschließt, dann hält der 3 bis 5 Tage. Das wäre genau eine Arbeitswoche. Und ich möchte das zumindest mal einen Monat durchgezogen haben, mir Essen vorzubereiten. Dann frisches Gemüse würde ich mir halt immer holen auf dem Weg nach Hause.
1: Und dann auf den Quinoa rauf?
0: Genau, auf den Quinoa rauf. Dann irgendwie eine Proteinquelle, Seitan, Tofu oder dann halt gegebenenfalls auch mal Fleisch.
1: Quinoa, glaube ich, selbst hat auch schon ein bisschen Protein,
0: auch
1: ne?
0: Gute Ballaststoffe und sowas. Und dann dachte ich so, ich habe richtig wie ein Arschloch gegessen die letzten Wochen.
1: Ja.
0: Also die letzten 2, 3 Wochen.
1: Und jetzt willst du wieder clean eating
0: machen? Ja, und ich merke das vor allem auch. Jetzt habe ich wieder Bock, ich will wieder...
1: Ja, finde ich schön.
0: Weißt du, so das Leben ist in Wellen. Also mal ziehst du ein bisschen straffer, dann lässt du wieder ein bisschen locker die Leine und so. Und
1: auf jeden Fall.
0: Jetzt wird Zeit, wieder die Leine kurz zu nehmen, Digga.
1: Mach das.
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0: Das hat Patrick um 6.30 Uhr.
1: Ein Gericht in den USA hat den Facebook-Mutterkonzern Meta zu einer Strafe von $567 Millionen verurteilt. Und zwar wegen Gefährdung der psychischen Gesundheit von Kindern. Der Richter gab der Generalstaatsanwaltschaft recht, dass Metas Produkte darauf angelegt seien, junge Nutzer abhängig zu machen. Außerdem schütze der Konzern Kinder nicht genug vor sexueller Ausbeutung. Die AfD baut in Umfragen ihren Vorsprung zur Union weiter aus. Der aktuelle ARD-Deutschland-Trend hat ergeben, dass die AfD auf 28% käme, wenn am kommenden Sonntag Bundestagswahl wäre. Die Union erreicht noch 21%, die SPD liegt unverändert bei 12%, die Linke bei 11% und die Grünen bei 15%. US-Präsident Donald Trump macht einen weiteren Versuch, das US-Geburtsrecht für bestimmte Gruppen zu ändern. Neugeborene, deren Mütter nur für die Geburt in die USA reisen, sollen künftig nicht mehr automatisch die US-Staatsbürgerschaft bekommen. Als Trump das zum ersten Mal versucht hatte, war er vor dem obersten US-Gericht gescheitert. Heute gibt's ganz gutes Wetter, so ein Mix aus Sonne und Wolken, meist aber trocken bei uns, bei maximal 22 Grad.
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0: Hast du das gleiche gedacht gerade?
1: Ja, ist doch okay, oder?
0: Ist doch genau das, sag ich auch.
1: Ganz gutes Wetter.
0: Tipptopp, Digga. So easy.
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0: Finch und Green. Koh Phangan. Perfekt für die Urlaubssaison jetzt hier. DJ, ich will nur kurz, dass du weißt, wann immer irgendwas ist, du kannst dich gerne bei mir melden. Du kannst immer mich anrufen.
1: Mausi! Warum bist du so süß?
0: Weil ich nicht wusste, wie ich den Song sonst anmoderieren soll. Hier ist Age mit Ring My Bell. Oh.

0: Oh, she wanted. So ein Brett, Alter. Alok und Joa. Go Mode. Ich kann nichts dagegen machen, ich hab's schon öfter gesagt, aber jedes Mal, wenn ich diesen Track höre, ich muss an Anka aus dem Next Team denken. Das ist so. Ist mir auch scheißegal, ob sie den Track wirklich feiert oder nicht, aber in meinem Kopf steht sie dazu in irgendeiner Halle und rave einfach, als gäbe es keinen Morgen. Egal, anderes Thema. Also, erst war es ein Podcast, dann ein Erfolgsroman und jetzt geht's auf Disney Plus, die Serie zu The Shards. Larissa aus dem Next Team hat schon geguckt, ich kenne das Buch nicht. Worum geht's?
1: Also, wenn ich es ganz kurz machen soll, Sex, Drugs und Serienkiller.
0: Okay, also erstens, das hätte ich jetzt nicht bei Disney gedacht. Also ist das, na gut, okay, ist nicht von Disney, aber läuft auf Disney Plus. Aber vor allem, gehen wir mal kurz rein, dann jetzt, ich brauche eine Langfassung, bitte.
1: Ja, es geht um Brads Clique aus Rich Kids im Los Angeles der 80er Jahre.
2: Mittags saßen wir meist in einer der roten Sitznischen im Hamburger Hamlet und aßen Burger-Sandwiches, nachdem wir uns Tickets für die nächste Filmvorstellung im Broom Theater geholt hatten.
1: Ja, die gönnen sich gerne, gehen aus, fahren in teuren Karren die Küste entlang und zwischendurch koksen die oder schmeißen eine fette Poolparty. Die Erwachsenen juckt es natürlich gar nicht, aber zwei andere Dinge stören den Frieden.
0: Okay, ich gehe mal davon aus, eins davon ist der Killer, von dem du gerade gesprochen hast?
1: Genau der.
2: Der Serienmörder, der Jagd auf junge Menschen machte, erhielt von den Ermittlern den Namen der Trawler.
1: Der foltert seine Opfer brutal und die meisten davon gehen auch noch auf die teure Privatschule von Brad und seiner Crew. Und dann ist da halt noch der Neue.
3: Du musst Robert Mallory sein. Setz dich zu uns.
4: Liebend gern.
3: Komm.
0: Okay, und was ist jetzt mit Robert?
1: Ja, der ist komplett sus. Der erzählt nicht die ganze Wahrheit über sich, schleicht sich so in Brads Freundeskreis rein, flirtet schamlos und der kennt auch Brads dunkle Geheimnisse.
5: Du solltest dich fernhalten von Robert. Irgendwas stimmt ganz und gar nicht mit ihm.
1: Ja, und deshalb hat Brad die Theorie, Robert Mallory ist der Trawler, also dieser Killer. Mhm. Aber was ist da dran und wem kann man in dieser Serie wirklich glauben?
0: Das verraten wir natürlich nicht. Aber wie ist dein Fazit so zur Serie?
1: Also Soundtrack und Look sind extrem nice. Wir haben einen sehr stabilen Hauptdarsteller, aber die Story ist mir zu überladen. Es gibt zu viele Nebenhandlungen, die komplett random sind. Und wenn ihr diesen 80er-Hollywood-Vibe aber feiert und halt Rich Kids, die gar keine Regeln kennen, dann könnte The Shards was für euch sein.
0: Alles klar. Also bisher sind die ersten beiden Folgen auf Disney Plus draußen. The Shards.

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0: Bad Bunny, DTMF. So, total krass. Der erfolgreichste spanisch sprechende Artist, glaube ich, den es jemals gab. Und jetzt kommt ein aus, woher ist er? Aus Neuseeland?
1: Aus Neuseeland.
0: Ein neuseeländischer Kurde, der aber nach USA klingt, weil der Sound ist so. Und geht gerade komplett durch die Decke. Fat Puppy freaked out, Digga.
1: Das ist so krass. By the way, hat der sogar Bad Bunny überholt. Der ist jetzt einfach mittlerweile, ja, der hat die deutschen Charts komplett gestürmt, aber auch die Billboards komplett einmal übernommen. Der Song hat mittlerweile 51 Millionen Streams. Und das ist so krass, weil vor 3 Monaten hatte der nur so 1000 monatliche Hörer auf Spotify und jetzt mehr als 6,7 Millionen. Also der ist so durch die Decke gegangen. Das ist richtig crazy. Passiert ist das, weil eine Influencerin damals ein Video gepostet hat zu diesem Song. Aha. Und der hat jetzt mittlerweile 81 Millionen Views. Also diese Zahlen, die sind einfach nur crazy. Also ich finde es richtig, richtig krass. Einfach mein kurdischer Bruder.
0: Auf den, okay, supporten wir natürlich, ja?
1: Ja.

0: Das ist der Remix von The Days von Crystal und Notion.
1: Stani Dietschle,
2: ja. Ja.
1: Was ist das tödlichste Tier der Welt?
2: Boah.
0: Weißer Hai. Nein, nein. Ah, warte, warte. Das hatten wir schon mal. Wir hatten das schon mal.
2: Ich
0: weiß. Sag.
1: Stani, mach mal ganz kurz Musik aus.
2: Ja. Kangal.
1: Kangal.
0: Kangal, Digga.
1: Hund aus der Türkei, oder was?
2: Ja.
0: Nee, jetzt sag. Los, komm, sag.
2: Albtraum.
1: Die Mücke.
2: Albtraum.
0: Wegen Malaria und sowas.
1: Es ist tatsächlich, das sind Mücken, weil die Krankheiten übertragen. Also, 700.000 bis zu 1 Million Todesfälle im Jahr machen die. Und Raubtiere, sowas wie, was Dani gesagt hat, Hai oder irgendwie sowas, nur ein Bruchteil von dem Ganzen aus. Mhm. Und ich wollte mit euch auf das Mückenthema kommen, weil jetzt Forscher rausgefunden haben, es gibt tatsächlich Menschen, die ziehen Mücken extrem an.
2: Ich.
1: Es gibt Leute, die haben einen bestimmten Körpergeruch.
0: Die stinken, ne?
1: Nee, das hat nichts mit Stinken zu tun.
0: Doch,
1: das hat einfach
0: schon.
1: Was mit den Hauttypen zu tun.
0: Ja, stinkende
1: die,
0: Hauttypen.
1: Die ziehen dann Mücken. Die schlimmste
2: ist dreckige. Weißt du, alles gut. Das klären wir später.
1: Also, du würdest sagen, bist du ein so Mensch, die zieht Mücken an.
2: Ja, magisch. Weil mir wurde früher mal gesagt, wenn dein Blut süß schmeckt, dann kommen die zu dir.
1: Genau.
0: Ach komm,
1: es
0: lass mal.
1: Es hat nichts
0: jetzt
1: mit deinem Blut zu tun. Es ist tatsächlich so, das Forschen, das finde ich voll spannend.
0: Pheromone.
1: Hat tatsächlich so gewisse Bakterien auf der Haut. Jeder hat eine andere Hautbakterienzusammensetzung. Er will dich nur ärgern.
0: Ja, nein, das war jetzt. Also wir sind hier nicht National Geographic, wir sind hier, um Dietschle zu ärgern, oder?
1: So, und ich wollte nur sagen, und dadurch können die jetzt so Antimückenmittel besser herstellen, weil die rausgefunden haben, dass es tatsächlich Menschen gibt, die mehr Mückenfutter sind.
0: Stark, Dietschle.
2: Bitte klärt mir das, weil ich leide darunter.

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0: Ich finde, mit Freund, Freundin, Partner, Partnerin, wie auch immer in der Öffentlichkeit streiten, ist einfach das Weirdeste, was es gibt. Also macht man einfach nicht. Wenn es aber passiert, dann gibt es dafür sozusagen Regeln und die kann man auch lernen. Marisa aus dem Next Team?
1: Eigentlich ist das ganz simpel, sagt auch Lina.
2: Ein guter Streit hat eigentlich nur ein Ziel, nämlich nicht Recht zu behalten, sondern einander besser zu verstehen.
1: Sie ist systemische Familien- und Paartherapeutin hier in Bremen. Beim Streiten, da gehen ja aber oft auch so die Gefühle mit einem durch und dann ist es wichtig, dem anderen trotz so meiner Ziele und Wünsche zuzuhören. Hinter Vorwürfen stecken nämlich ja oft auch so unerfüllte Bedürfnisse oder Enttäuschungen.
3: Ja, was ist mit Streiten auf der Straße, wie Stani gesagt hat? Ich finde nämlich auch, das ist unglaublich unangenehm.
1: Ich check das bisschen, aber laut Sina ist Streit in der Öffentlichkeit an sich kein Problem.
2: Wenn beide respektvoll bleiben, kann das völlig normal sein. Schwierig wird's, wenn der Konflikt kippt. Also wenn Vorwürfe, Lautstärke oder Bloßstellen dazukommen.
1: Ja, das ist dann eher so, wir fühlen uns so auf offener Straße halt auch einfach eher beobachtet und das setzt unser Nervensystem dann wiederum unter Stress und genau dann reagieren wir auch eher impulsiv.
0: Na okay, da müssen wir jetzt vielleicht mal abklären, was ein Streit eigentlich ist, weil ich meine mit Streit immer jetzt nicht eine Auseinandersetzung oder eine Diskussion, sondern wenn es schon wirklich so eskaliert, weißt du, so mäßig und dann so Kacke passiert halt. Aber genau, damit sowas nicht passiert, gibt es halt auch Möglichkeiten, einfach das kurz und clean zu kommunizieren sozusagen, ne?
1: Man kann zum Beispiel sowas sagen wie, ich möchte das mit dir besprechen, aber bitte nicht hier. Dann kommt beim Gegenüber an, ich will mit dir darüber reden, aber nicht jetzt und hier. Und das sorgt probably für die wenigsten Trigger.
3: Okay, also ich fasse mal zusammen, was ich verstanden habe. Also Streiten draußen an sich ist gar nicht so das Problem, sondern eher, dass man einander zuhört und versucht zu verstehen und vernünftig streitet, sag ich mal.
1: Genau das. Und ganz wichtig ist Lina auch.
2: Wir müssen erst einmal mit dem Mythos aufräumen, dass Streit etwas Schlechtes ist. Denn gesunde Beziehungen sind nicht die, in denen nicht gestritten wird, sondern gesunde Beziehungen sind die, in denen gut gestritten wird.
0: Ah, okay. Also eine Streitkultur entwickeln.

0: haben präsentiert die letzte Staffel.
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0: Ariana Grande. Hate That I Made You Love Me.
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0: Um kurz nach 7:30 mit Patrick.
2: Nach dem Drohnenvorfall am Flughafen Leipzig hat der Zentralverband der deutschen Seehilfenbetriebe Konsequenzen gefordert. Die kritische Infrastruktur müsse besser geschützt werden, heißt es. In Leipzig war eine Drohne mit einer Sprengstoffvorrichtung aufgetaucht. Die Bundesanwaltschaft ermittelt. Ein US-Gericht hat den Facebook-Mutterkonzern Meta zu einer Strafe von 567 Millionen Dollar verurteilt, weil Kinder nicht ausreichend geschützt werden. Facebook, Insta oder WhatsApp seien darauf angelegt oder darauf ausgelegt, junge Nutzer abhängig zu machen, hieß es zur Begründung. Und die AfD wird laut Umfragen immer stärker. Laut ARD Deutschlandtrend kommt die Partei aktuell auf 28%, die Union liegt bei 21%, die SPD bei 12%. Das Wetter heute ganz gut. Mix aus Sonne und Wolken. Trocken ist es bei uns und maximal bekommen wir 22 Grad.
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0: Es tut mir leid, es muss sein. Es ist 7:30. Ich muss über Kaffee reden. Es geht nicht anders.
2: Wieso?
0: Ich möchte dir ein Kompliment machen dafür, wie lecker vollmundig dieser Kaffee heute Morgen schmeckt.
2: Herrlich. Weißt du was?
0: Na?
2: Ich habe gemerkt, du magst gerne kräftigen Kaffee.
0: Darum habe ich kräftigen Kaffee gekauft und du hast eine Schippe extra draufgelegt.
2: Richtig, für dich. Aber nur so eine halbe Schippe.
0: Das ist
2: so,
0: es.
2: Damit es nicht drüber ist.
0: Das macht den Unterschied. Ja. Rein vom Aroma her.
2: Ja. Oh. Sehr schön, das freut mich. No matter what.

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Bad Moms J und Boki. Gefährlich. So, weiter mit James Hype. Nachdem wir jetzt hier so eine emotionale Klatsche gekriegt haben, gehen wir jetzt einfach mal stumpf nach vorne. Das hier ist Serotonin. Guten Morgen.

0: Milase macht eine Ausbildung in der Detektei und wer jetzt denkt, geil, Ausbildung zu Sherlock Holmes, nee, das ist nicht so ganz das, was ihr denkt.
1: In Deutschland zum Beispiel kann man den Beruf des Privatdetektiven nicht erlernen. Das macht hauptsächlich mein Chef. Ich mache eher die anderen Sachen, was wir zum Beispiel Haussicherheit machen, Veranstaltungsschutz oder Objektschutz.
2: Mann, ich hatte schon kurz die Hoffnung, dass es wie in so einem Film
0: ist. So Leute mit Schatten und so.
2: In der Ausbildung lernst du erstmal sozusagen die Skills, die du für den Job brauchen könntest, zum Beispiel als Privatdetektiv. Milasem hat uns erzählt, wie es zu der Ausbildung kam bei ihm.
1: Ja, ich hatte Interesse im Bereich Polizei oder Feuerwehr irgendwas zu machen. Ich bin halt in allen Bereichen dabei. Alles ist halt sehr spannend.
0: Ich glaube, bei solchen Jobs wird es auch nie langweilig. Also unabhängig davon jetzt, wie viel Spaß die Ausbildung macht, ist allerdings auch, muss man sagen, die Bezahlung irgendwie so ein Ding. Ne? Und er sagt, dass man von dem Gehalt auf jeden Fall leben kann.
1: Während der Ausbildung verdiene ich jetzt 840 netto. Nach der Ausbildung, ja, zwischen 3-2er Bereich.
2: Okay, ist stabil, auch wenn ich das so mit anderen Ausbildungen vergleiche. Ich frage mich immer, nach was für Kriterien die Azubis ausgewählt werden, vor allem bei so Special-Ausbildungsberufen. Das sagt die Assistentin des Chefs dazu.
3: Tatsächlich haben wir gar nicht so extrem hohe Kriterien. Also für uns ist es immer ganz wichtig, es muss irgendwie passen. Es muss menschlich passen. Klar, man guckt schon ein bisschen aufs Zeugnis, aber es ist für uns jetzt nicht ausschlaggebend.
0: Ja, und wenn du die Ausbildung dann erstmal in der Tasche hast, dann kannst du anscheinend in diversen Bereichen noch arbeiten. Also das hat uns die Assistentin der Detektei dann auch noch erzählt.
3: Privatdetektive, Ladendetektive, Objektschutz, wir haben ja alles Mögliche. Also dieser Beruf, der kann ja in ganz viele Richtungen gehen. Natürlich ist unser Ziel, unsere Azubis alle hier zu behalten und dass die halt auch Leitungspositionen kriegen, das ist ja unser Ziel. Klar, und die Bock haben auf Privatdetektive, warum nicht? Denn die können in diese Schiene gehen. Ne? Also das ist eigentlich ein Beruf, der ganz viele Seiten hat.

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0: Ist gestern was klar geworden, als wir hier die Next-Redaktionssitzung hatten, wo so ungefähr, keine Ahnung, 25 Leute dran teilgenommen haben.
1: Erzähl.
0: Die Next-Küche in dieser Next-WG, will ich das mal nennen, ist ja gottlos verdreckt einfach. Sie einmal grundgereinigt wird, dann dauert es 3 Wochen und sie ist wieder gottlos verdreckt. Schimmelpilzkulturen wachsen im Kühlschrank, solche Geschichten.
1: Ist richtig.
0: So, daraus ist dann die folgende Frage entstanden. Was hat unsere Next-Küche mit Zivilcourage auf der Straße gemeinsam?
1: Je mehr Leute da sind, desto weniger wird geholfen.
0: Ja! Ja! Das war die Erkenntnis, Digga. Ja. Weil so viele Leute hier sind und niemand sich verantwortet. So wie draußen, es passiert etwas und 50 Leute gehen vorbei, weil jeder sich so denkt, ja, es sind ja genug Leute hier, die werden sich schon drum kümmern, aber ich nicht.
1: Also, ist richtig.
2: Es wird der Küche genauso. Ein paar müssen gefeuert werden.
0: Ich sag, wir müssen uns alle zusammenreißen und ich mich auch, aber ich werde es nicht sein, weil sind ja noch voll viele andere da.
2: Wie wir hier Fitner machen.
0: Ich sag ja nur so.

0: Wenn Paare sich auf offener Straße streiten, Digga.
1: Ich find's eigentlich schon sehr lustig. Also es gibt mir so Gossip und so. Also ich schaue mir das dann auch gerne an und so. Aber ja, man sollte eigentlich immer seinen Streit, wenn es halt sehr ernst ist, zu Hause lösen.
2: Eher ein bisschen Fremdscham, den ich da bekomme, ja.
3: Ja, ich find's ein bisschen lustig, so wenn man sieht, wie andere Leute sich streiten. Wie im Kino einfach.
4: Also man versucht halt schon so irgendwie mitzubekommen, worüber die jetzt streiten.
0: Fittler!
5: Ich sag's dir, schön in der Innenstadt, wenn sich ein Pärchen so richtig fetzt, so ein bisschen in die Nähe gehen, so zu tun, als würdest du dir irgendwelche Klamotten in einem Brautkleidladen angucken.
0: Bist du der, ja? So, bist du der?
5: So ein bisschen ranrücken, mal so ein bisschen hinhören, worum geht's hier und so. Aber wie sieht es bei euch selbst aus? Habt ihr euch schon mal auf offener Straße gefetzt?
1: Ja, mit meinen Eltern. Es war ein bisschen sehr unangenehm, aber ja, kann man auch nichts machen. Man muss das dann trotzdem schon da lösen. So. Aber wenn ich die Möglichkeit hätte, würde ich es lieber zu Hause klären.
5: Ja, das war Lydia aus Schwachhausen. Kann man auch verstehen. Manchmal muss man es klären.
0: Mir ist jetzt erst die Absurdität der Situation klar geworden, die du gerade beschrieben hast, von wegen im Brautladen. Noch mal kurz, weil ich dachte, was sollst du mal machen?
5: Weißt du, irgendein Laden, wo man nichts zu tun hat. Ne? Und dann guckst du so ein bisschen so lang und denkst so, oh, eine Taube. Also ich liebe den Gossip. Bitte streitet euch auf offener Straße.
0: Nein, macht nicht. Klettert zu Hause, bitte.

Also wer auch immer den Text geschrieben hat hier, hat auf jeden Fall einen Quick Win gemacht, einen schnellen Cash Grab. Ich weiß, mehr Anglizismen fallen mir jetzt nicht ein, aber hat auf jeden Fall mit sehr wenig Aufwand sehr viel Geld verdient, würde ich mal sagen. Weil der Text einfach daraus besteht, die Länder aufzuzählen, die an der WM teilgenommen haben und ein paar Fußballspieler, die so die Goats sind in dem ganzen Zirkel. Und dann eine sehr gute Hook dazu, das bleibt dann hängen. Die auch nur zwei Silben, die, die. Okay, super, Digga, das ist so perfekt. Popmusik. Paradebeispiel halt einfach. Shakira und Burna Boy mit Die Die. So, weiter mit Luciano und Jazik. Das ist ein bisschen, keine Ahnung, ist doch so unter Rap-Aspekten, da muss natürlich immer ein bisschen mehr Text noch stattfinden und so. Haben sie gemacht. Das hier ist Thug Life.

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0: Hier, Dings, Made Me a Savage. Money Made Me a Savage.
1: Heißt, so ist der Song von Dings oder hast du das einfach so gesagt?
0: Das habe ich gerade gesagt, so. Weil das, pass auf, was sich in den letzten Jahren so sprachlich entwickelt hat, ist so, wenn du einen Satz gerade nicht zu Ende führen kannst, weil Brain Rot und TikTok durchswipen dafür gesorgt hat, dass du dich nicht konzentrieren kannst, dann bringst du den Satz zu Ende mit Dings oder mit Weiß doch oder weißt du doch. So mäßig. Type Shit und dann musst du den Satz nicht zu Ende bringen, weil deine Gehirnkapazität nicht mehr voll da ist. Und das Witzige ist aber auch, jede und jeder versteht dich dann auch. Oder keiner versteht dich und es ist aber auch jedem scheißegal. Weiß doch, Bruder, weiß doch.
1: Was ist mit unseren Köpfen los, Alter?
0: Ist weird, oder?
1: Ja. Brain Rot trifft's auf jeden Fall.
0: Weiß doch. Auf den.
1: Weißt du, Brain Rot.
0: Mäßig.
1: Was ist das eigentlich, Brain Rot, ey?
0: Diese. Nee, wolltest du noch? Mach, ist okay, den gebe ich dir. Hau raus.
1: Ich wollte nur sagen, Gehirnverfall oder wie wird es mal am ehesten
0: übersetzen? Achso, ja, to rot ist doch vergammeln.
1: Vergammeln.
0: Verrotten halt. Ja. Gehirn vergammelt.
1: Ja, ich probiere mal mit meinem Gehirn jetzt die Nachrichten zu lesen. Kannst du wieder anmachen.
0: Okay.
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1: Nach dem Drohnenvorfall am Flughafen Leipzig hat der Zentralverband der deutschen Seehafenbetriebe Konsequenzen gefordert. Die kritische Infrastruktur müsse besser geschützt werden, hieß es. In Leipzig war eine Drohne mit einer Sprengstoffvorrichtung aufgetaucht, die Bundesanwaltschaft ermittelt. Ein US-Gericht hat den Facebook-Mutterkonzern Meta zu einer Strafe von $567 Millionen verurteilt, weil Kinder nicht ausreichend geschützt würden. Facebook, Insta oder WhatsApp seien darauf ausgelegt, junge Nutzer abhängig zu machen, hieß es zur Begründung. Und die AfD wird laut Umfragen immer stärker. Laut ARD Deutschland-Trend kommt die Partei aktuell auf 28%, die Union liegt bei 21%, die SPD bei 12%. Das Wetter wird heute ganz gut, nicht mehr ganz so heiß wie die letzten Tage mit 22 Grad maximal und wir haben so einen Wechsel aus Sonne und Wolken.
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0: Wetter heute wird Dings, weißt doch.
1: Ja, weißt du doch.
0: Safe. Beste. 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

Bisschen ähnlich wie, wie hieß denn der auch, den die mit Tretti, Kitschkrieg mit Tretti und Ali Neumann, Zeit steht still oder irgendwie sowas. Also ähnliches Preset auf jeden Fall, die gleichen Sounds und dann aber nochmal mit einem anderen Rhythm. Und apropos Rhythm, also der Rhythmus in dem Beat. Bei den nächsten Dingen von Carol G, wir gehen so zurück in diese Zeit als, ich bringe den Satz erstmal zu Ende, als Gasolina zum Beispiel voll durch die Decke gegangen ist, als Reggaeton das erste Mal hier im Westen sozusagen angekommen ist. Genau dieser Vibe.

Matadora. Ich fühle mich auch immer ein bisschen cool, wenn ich irgendwie so Sachen so spanischmäßig aussprechen kann hier. Wollte eigentlich auch am Anfang Carol G, dann ist so Carol G, keine Ahnung, Digga. Auch am liebsten so aussprechen. Aber nein, okay, Carol G ist der Name, gut. Aber Matadora, das lasse ich mir nicht nehmen. Das lasse ich einmal so über die Zunge rollen, kurz hier. Neuer Shit.

0: Erst war es ein Podcast, dann haben die daraus einen Roman gemacht, der auch richtig erfolgreich war. Und jetzt gibt es auf Disney Plus dazu die Serie The Shards. Larissa aus dem Next Team, du hast es schon gegeben, ne? Ich kenne das Buch nicht. Worum geht's?
1: Also, wenn ich es ganz kurz machen soll, Sex, Drugs und Serienkiller.
0: Okay, gut, dann können wir jetzt mal in die Langfassung gehen. Hau raus.
1: Ja, es geht um Brads Clique aus Rich Kids im Los Angeles der 80er Jahre.
2: Mittags saßen wir meist in einer der roten Sitznischen im Hamburger Hamlet und aßen Burger-Sandwiches, nachdem wir uns Tickets für die nächste Filmvorstellung im Bruin Theater geholt hatten.
1: Ja, die gönnen sich gerne, gehen aus, fahren in teuren Karren die Küste entlang und zwischendurch koksen die oder schmeißen eine fette Poolparty. Die Erwachsenen juckt es natürlich gar nicht. Aber zwei andere Dinge stören den Frieden.
0: Okay, irgendwas mit Dings, na, wie heißt das, sag mal, Killer, dies, das, sowas mäßig?
1: Genau der.
2: Der Serienmörder, der Jagd auf junge Menschen machte, erhielt von den Ermittlern den Namen der Trawler.
1: Der foltert seine Opfer brutal und die meisten davon gehen auch noch auf die teure Privatschule von Brad und seiner Crew. Und dann ist da halt noch der Neue.
3: Du musst Robert Mallory sein, setz dich zu uns.
4: Liebend gern.
3: Komm.
0: Robert Mallory. Was ist mit Robert Mallory?
1: Ja, der ist komplett sus. Der erzählt nicht die ganze Wahrheit über sich, schleicht sich so in Brads Freundeskreis rein, flirtet schamlos und der kennt auch Brads dunkle Geheimnisse.
5: Du solltest dich fernhalten von Robert. Irgendwas stimmt ganz und gar nicht mit ihm.
1: Ja, und deshalb hat Brad die Theorie, Robert Mallory ist der Trawler, also dieser Killer. Aber was ist da dran und wem kann man in dieser Serie wirklich glauben?
0: Wirst du wahrscheinlich jetzt nicht verraten, aber erzähl mal kurz, was meinst du so zur Serie insgesamt?
1: Also Soundtrack und Look sind extrem nice. Wir haben einen sehr stabilen Hauptdarsteller, aber die Story ist mir zu überladen. Es gibt zu viele Nebenhandlungen, die komplett random sind. Mhm. Und wenn ihr diesen 80er-Hollywood-Vibe aber feiert und halt Rich Kids, die gar keine Regeln kennen, dann könnte The Shards was für euch sein.
0: Okay, dann könnt ihr das auf Disney Plus auschecken. Die ersten beiden Folgen sind da jetzt am Start.

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0: Ich hoffe, ihr habt alle Arbeitskolleginnen und Arbeitskollegen. Okay, ich bringe den
1: Satz. Mach mal Mikro an. Mach mal von Julius das Mikro an.
0: Mikro Nummer 2.
1: Nummer 2 in der Mitte.
0: Hallo. Nee, das ja genau da.
1: Julius, hallo. Du bist der Beste, dass du uns einfach so Croissants mitbringst.
2: Ja, ich wollte mit euch schimpfen, deswegen bringe ich natürlich was Süßes mit.
1: Oh. Nee, wolltest du echt schimpfen?
2: Nein.
0: Er kommt rein mit den Worten Zuckerbrot und Peitsche. Erst gibt's Croissant und danach wird abgerechnet.
2: Digga. Dann wird gleich abgerechnet.
1: Also Julius, wenn du uns kritisieren willst auf diese Art und Weise, kannst du gerne jeden Morgen machen.
2: Das ist die Blattkritik.
0: Die was?
2: Blattkritik.
0: Was ist Blattkritik?
2: Das sagt man, glaube ich, bei Zeitungen, dass wenn jemand kommt und sich die Zeitung nimmt und einmal kurz so, ja, das finde ich gut, das müssen wir nochmal anders machen.
0: Okay. Habe ich noch nie gehört. Ich kann nicht lesen, deswegen wusste ich nicht davon, was mit Zeitungen ist.
1: Also mit Croissant nehme ich jede Kritik sehr, sehr gerne an. Vielen Dank.
0: Danke. Guter Chef.

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0: Also ich spreche aus eigener Erfahrung, wenn ich sage, dass Ausbildungen manchmal einfach voll der Pain sein können. Die Kohle reicht in den meisten Fällen nicht aus, um irgendwie selbstständig richtig leben zu können. Dann hast du zu deinem Glück auch noch irgendwie so eine Kollegin oder einen Kollegen, Vorgesetzte, wie auch immer, die dich unnormal kacke behandeln. Ach, Digga. Und vor allem im ersten Lehrjahr so... lässt halt auch alles mit dir machen.
1: So. Es ist irgendwie so schlimm, weil die meisten gar nicht wissen, was denen an Rechten zusteht. Es gibt aber so ein paar Dinge, die dein Ausbilder nicht machen darf, also Ohren auf. Ein Klassiker ist, die Aufgaben geben, die nichts mit dem Beruf zu tun haben. Also alles, was du erledigst.
2: Kaffee kochen zum Beispiel?
1: Ja, sowas. Das muss dem Ausbildungszweck dienen und Kaffee gehört, glaube ich, nicht dazu.
0: Ja.
1: Und die müssen dir im besten Fall auch Skills für deinen Beruf beibringen. Also mein Freund musste da teilweise als Elektriker irgendwelche Gartenarbeiten für den Chef erledigen und das geht halt gar nicht.
0: Ja, das ist die Theorie. In der Praxis wirst du in deinem Betrieb natürlich einen Scheiß tun und sagen, nee, mach ich nicht, weil dann ist natürlich die Stimmung verbrannt und dann kannst du da auch deine Ausbildung dir gleich in den Arsch schieben.
2: Also ich sag mal so, wenn es irgendwie ein netter Betrieb ist, dann kann man ja auch mal einen Kaffee kochen. So geht's nicht. Ich glaube, es geht eher darum, dass du nicht ausschließlich da ausgenutzt wirst.
1: Ja,
2: ne?
1: Ja,
2: so
1: ein bisschen. 100%.
2: Und vor allen Dingen auch du dann irgendwelche ganz anderen Aufgaben machst, wie du gerade gesagt hast, dein Freund ist Elektriker und hat damals Gartenarbeit gemacht.
1: Ja, und am besten lässt die Person dich dann auch nochmal alleine. Das darfst du als Azubi, auch da kannst du ruhig eine Ansage drücken. Wenn du minderjährig bist, gilt für deinen Ausbilder sozusagen auch nochmal eine strengere Regel. Der hat dann eine besondere Aufsichtspflicht. Mhm. Aber auch im zweiten Lehrjahr darfst du nicht den ganzen Tag alleine unterwegs sein, ohne einen Ansprechpartner zu haben. Da geht es auch einfach um deine Sicherheit. Wenn du auf Baustelle bist und komplett alleine, das geht nicht.
0: Ich kenne dazu auch noch so dieses Ding, vor allem was so Handwerk angeht, dass erst Feierabend gemacht wird, wenn die Baustelle fertig ist. Ne?
1: Voll. Also Überstunden sind auch so ein Ding. Minderjährige kommen da meistens wieder besser davon. Überstunden sind für die verboten, außer in bestimmten Notfällen. Volljährige dürfen zwar für ein, zwei Stunden länger arbeiten, wenn die aber auch wirklich notwendig sind. Und Leute, holt euch euer Hack. Wenn ihr Überstunden macht, holt euch dieses Geld wieder zurück.

0: Okay, also, ihr kennt das Themenspektrum jeden Morgen hier. Es gibt eigentlich nur drei große Dinge, die immer wiederkehren. Und zwar ist das eine Thema in der Mo-Show hier bei uns Frühstück. Also, was essen wir? Das zweite ist Kaffee. Und das dritte ist Sport, ja? Und all das hat natürlich auch heute Morgen wieder stattgefunden. Und ich sehe gerade hier, während ich hier chille, geht Patrick auf den Boden und fängt an, hier seine Push-Ups zu machen. Oder was war das gerade?
1: Ich nenne es Liegestütz, aber du kannst auch Push-Ups dazu sagen.
0: Okay, ich muss es Push-Ups nennen, weil das, was dazu gerade im Hintergrund lief bei mir, was ich mir angehört habe, ist das hier. Und da benutzen wir nicht das Wort Liegestütze, sondern Push-Ups, wenn so ein Sound dazu läuft.
2: Bobby G aus dem Projects. 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
1: Alter, was ist das für ein Song?
0: Ja, genau, mein Bruder. Ich höre das auf den Kopfhörern, während du hier deine Push-Ups machst. Jetzt erzähl mir nichts von Liegestütze, halt die.
1: Ich habe Push-Ups gemacht, Alter.
0: Ja, genau, einen auf den. Was für ein Brett ist das denn?
1: Push that sound.
0: So, einen auf
1: Alter,
0: den.
1: Ist das heftig.
0: Ja,
1: was
0: also,
1: ist das?
0: Jetzt auch ohne viel reden.
1: Was ist das?
0: Bobby jetzt mit Bantu-Gene.
1: Krass.
0: Ja, muss man mal hier, nee, Digga.
1: Das sagt mir nichts, Bantu-Gene. Ich weiß nicht, was das bedeuten soll.
0: Gene? Genetisch?
1: Genetisch und Bantu?
0: Bantu?
1: Was ist das?
0: Reden wir gleich drüber. Pump erstmal hier.

0: Okay, kurz 50 Push-Ups hier gezogen. Musste sein. Das soll ein Song noch mit einem machen. Er soll einen inspirieren und ein bisschen in Bewegung bringen, oder was?
1: Und was ist jetzt Bantu?
0: Also, Bantu ist ein Sammelbegriff. Das, also es geht eigentlich, was er meint, ist African. African-Gene, also gesammelt-mäßig aus der Ecke.
1: Geil.
0: Okay, verstehst du?
1: Einfach nur gut.
0: Was für ein Brett, Alter. Okay, weiter geht's.

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1: Das hat Patrick um 9:30.
2: Nach dem Drohnenvorfall in Leipzig ermittelt jetzt die Bundesanwaltschaft. Die Rede ist von einem schwerwiegenden Angriff auf die Infrastruktur. Die Drohne hatte eine Sprengstoffvorrichtung. Zum neuen Schuljahr startet in Niedersachsen ein neues Schulfach. Werte und Normen wird verbindlich an den Grundschulen eingeführt, und zwar als Alternative zum christlichen Religionsunterricht. Und das Mittelmeer ist teilweise so warm wie noch nie. Westlich von Mallorca wurden 33 Grad gemessen. Das ist der höchste Wert, der jemals in einem spanischen Gewässer ermittelt wurde. So heiß ist die Weser nicht, zumindest auch heute nicht. Heute wird es nicht ganz so warm wie die letzten Tage, vielleicht auch mal ein ganz guter Abkühler. Wir haben ganz gutes Wetter mit Sonne und Wolken bei maximal 22 Grad.
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1: Na, spürst du den Pump?
2: Ja, deswegen, ich war hier gerade bei den Nachrichten auch noch so ein bisschen am Shaken, weil ich irgendwie gerade so zu diesem einen Song echt ein bisschen übertrieben habe. Also ich hab ein bisschen zu dolle gemacht.
1: Achso, du meinst im Sinne von...
2: Ja, ich bin auch so ein bisschen am Zittern. Das ist so, wenn du so einen geilen Song hast und beim Sport dann aber übertreibst, weil du denkst, so, du bist irgendwie so ein Superheld.
1: Zitter nicht.
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0: Patrick, komm mal zurück. Patrick will gerade raus in die Küche. Komm mal zurück, bitte. Ich brauche mal kurz deine Hilfe, weil ich bin nicht so allgemein gebildet wie du. Das, was du gerade hörst, Lil Uzi Vert, What You Sayin', so wie das Ganze hier spielt, ist das ein Walzer eigentlich?
1: Nee, Walzer ist es nicht. Also du kannst bis 4 zählen. Also du kannst jetzt 1, 2, 3, 4, 1, 2, 3, 4.
0: Ja.
1: Und Walzer wäre 1, 2, 3, 1, 2, 3, 1, 2, 3.
0: Okay, und was ist es? Er denkt nach. Ne?
1: Ah! Das sind 3 auf 4. Also der Beat geht.
0: Was tanzt 1, man 2, dazu,
1: 3,
0: Bruder?
1: 4 und die Streicher machen. 1, 2, 3, 1, 2,
0: ja,
1: 3, 1,
0: was?
1: 2, 3,
0: okay.
1: 1, 2, 3. Doch, es ist ein Walzer auf dem 4 to the floor. Es ist ein Walzer über einen 4er-Beat gespielt.
0: Yeah.
1: Nicht schlecht, die Streicher. Das Orchester hat nämlich einen Walzer gespielt auf eine 4 drauf. Stunny. Ich bin gar nicht der Konnoisseur.
0: Doch, du bist der Konnoisseur. Ich habe ja keine Ahnung. Ich dachte nur vom Gefühl, aber du kannst das direkt analysieren, auseinandernehmen und dann auch noch pinpointen.
1: Ja.
0: Stark.
1: Manchmal schon.
0: Bildungsauftrag erfüllt für heute.

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2: DJ, kennst du das Gefühl von
3: ja.
2: Wenn man das so in sich hat?
3: In welchem Zusammenhang? Auf der Toilette? Oder?
4: Nee. Klingt nach Toilette für mich auch, ja.
2: Wo kommst du denn her auf einmal?
4: Ja, nicht von der Toilette.
2: Hä?
4: Ich hab grad mit Armin gequatscht aus dem Next Team.
2: Ja, wie hast du bist so ein fucking Ninja oder was?
4: Klar, ich hab auch schwarze Sachen an.
2: Er schleicht sich hier so rein, ja. Auf einmal kommt er von der Seite.
3: Wer kann, der
2: Kennst du das Gefühl oder nicht?
4: Oh. Ja, aber was ist das denn?
2: Was ist das? Wonach?
4: Man hat. Die hat einer in die Hoden getreten.
2: Oh, Digga, das wollte mich doch verarschen.
3: Einfach kurz Gesicht
2: Mann,
3: genommen.
2: Wenn man so voll auf Zündung weg. Ist, wenn man auf Zündung ist, einfach, ich muss jetzt irgendwas machen, ich muss in irgendwas reinboxen, reinbeißen, draufspringen, drunter durchrollen.
4: Ist Bewegung. Das so energiemäßig?
2: Ja.
3: Mm. Mach mal eine Vorwärtsrolle, komm mal ein bisschen runter, ey. Und beruhig dich.
4: Also, wenn jemand gerade diesen Sender hört und irgendwo auf der Baustelle ist und ihr habt schwere Sachen zu schleppen, am besten so Zementsäcke, so 50 Kilo
2: Sag
4: oder
2: so. Sag wo, in der Nähe von Next. Ich muss noch eine Stunde hier sitzen, muss noch ein bisschen Nachbereitung von der Sendung machen, Redaktionssitzung. Ansonsten, ich gehe danach zum Sport oder wenn ihr hier in der Nähe seid und ich muss irgendwo ein paar genauso Zementsäcke noch hin und her schleppen, ich bin dabei. Stunde habe ich Zeit, ich schleppe euch den Kram, Einkäufe hoch, was auch immer, aber ich will nicht weiter als einen Umkreis von 1 Kilometer von hier. Das ist meine Bedingung.
4: Bremer Innenstadt.
2: Okay, schönes Wochenende.
4: Schönes Wochenende. Macht's gut, Leute. Ciao.

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0: Adesso, Rosalia. Wir haben kurz noch eins, ihr Süßen. Eins, zwei.
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0: Eins, zwei. Und was kommt danach?
3: Dann kommt die drei.
0: Oh mein Gott, yay.
3: Franny Land.
0: Das sind meine letzten drei Gehirnzellen hier, die am Freitag noch verfügbar sind. So, Oresti ist an meiner Seite wieder. Merci beaucoup.
3: Ja, sehr gerne. Ich freue mich auf die nächsten vier Stunden mit dir.
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Also wenn ich an den Soundtrack von der WM denke, dann habe ich vor allem den Track im Ohr. Eieiei. Dai Dai natürlich von Shakira und Burna Boy, aber die FIFA hatte einen kompletten Soundtrack rausgehauen für die WM. Wusstet ihr das? Hattet ihr das auf dem Schirm? Es war so eine ganze Soundtrack-Liste, wo unter anderem der hier dabei war. Game Time von Future und Tyler hatte ich gar nicht auf dem Schirm. Aber naja, das Gute ist ja an dem Track, auch unabhängig von der WM funktioniert er. Deswegen hier Game Time.

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0: Adam Sandler. Das sind so die zwei Moods, die ich habe.
1: Heißt?
0: Heißt entweder komplett girly girl, rausgeputzt, Make-up, Accessoires, Rockschuhe, alles passt, alles sitzt, du denkst angegossen, Mashallah, wer ist diese Frau?
1: Naja.
0: Und dann daneben halt, ja, mein zweiter Charakter, Baggy-Klamotten, komplett zerfleddert, ich gehe nach draußen, du denkst so, wer ist diese Person? Und dann musst du zweimal gucken.
1: Achso, das ist ja Franny. Die Sache ist, Adam Sandler hat ja auch so übergroße Sachen an und diese Shorts, die,
0: oh mein Gott, ich habe so Bock da drauf. Und das Ding ist, ich habe solche Hosen nicht so krass. Deswegen, ich habe jetzt einen neuen Shopping-Auftrag für mich selber.
1: Ja.
0: Ich werde in die Stadt gehen und mir dann so richtig große...
1: Meinst du nicht, dass das...
0: Ich glaube, ich werde sogar in die Männerabteilung gehen dafür.
1: Ja, wahrscheinlich, ja. Meinst du, aber die geht, dann geht die Hose dir irgendwie bis fast an die Füße, dann hast du auch eine lange Hose an.
0: Ja, aber ist doch geil. Dann ist sie so, weißt du, so ein auf Crop, aber irgendwie auch nicht. Man weiß nicht, ist das... Da sind wir wieder bei dem Thema. Ist das Franny oder nicht? Weißt du? Das ist so Teil der Verwirrung. Ja,
1: es ist auf jeden Fall Adam Sandler. Klang ich so?
0: Nee, nein.
1: Ne?

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0: Entweder du feierst den, dancest dazu wie ich gerade. Oder du denkst dir so, wie? Nur Nina O die ganze Zeit, was soll das denn?
1: Ich feier den.
0: Ich auch. So, 2:30 haben wir es. Moin.
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0: Das ist der Resti für euch.
3: Niedersachsens Schulministerin Julia Willi Hamburg hat sich bei den rund 100 Schülerinnen und Schülern einer Oberschule in Vechta entschuldigt, die keinen oder einen zu schlechten Abschluss bekommen haben.
4: Das, was dort passiert ist, darf nicht passieren und das können wir nicht einfach wieder gut machen. Und trotzdem ist es mir wichtig, hier ganz deutlich zu sagen, dass es uns leid tut, dass diese fehlerhaften Entscheidungen stattgefunden haben.
3: Ja, die Ursache für den Fehler ist noch nicht ganz klar. Normalerweise können schlechte Leistungen durch andere gute Leistungen ausgeglichen werden. Das ist in Vechta aber offenbar nicht passiert. Die betroffenen Schülerinnen und Schüler bekommen jetzt korrigierte Zeugnisse. Am Vormittag hat sich der Nationale Sicherheitsrat mit dem Drohnenvorfall am Flughafen Leipzig-Halle beschäftigt. Das Gremium kann in besonderen Krisenlagen einberufen werden. Am Tisch sitzen neben dem Bundeskanzler alle Ministerinnen und Minister mit sicherheitsrelevanten Ressorts, außerdem Vertreterinnen und Vertreter der Sicherheitsbehörden und des Militärs. Weil der Sicherheitsrat im Geheimen getagt hat, ist über die Ergebnisse des Treffens nichts bekannt. Der Bremer Fußballverband hat die Austragung eines weiteren Länderspiels im Oktober in Bremen bestätigt. Außer der deutschen Frauennationalmannschaft kommt auch die U23-Auswahl der Frauen an die Weser. Sie trifft am 12. Oktober bei der U23-Länderspielrunde auf Schweden. Die Partie wird auf Platz 11 ausgetragen, die Partie. Einen Tag später empfangen die DFB-Frauen im Weserstadion Asienmeister Japan. Und das Wetter ziemlich bewölkt hier über Bremen und umzu. Dazu gibt es auch immer mal wieder kleine Schauer, die möglich sind. Heute Abend klart es dann aber auf bei bis zu 21 Grad.
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0: Punkt 1 heißt die Frau Julia Willi Hamburg.
3: Ich habe es auch gerade gedacht.
0: Ein geiler Name.
3: Sie ist die niedersächsische Schulministerin und heißt Julia Willi Hamburg.
0: Crazy. Okay, und Punkt 2. Ich finde das voll gut, dass sie sich entschuldigt für diese schlechten Zeugnisse oder was auch immer sie da gemacht haben, verzapft haben. Und ich finde, davon kann man sich auch was abschneiden, weil sie sagt so, wir können es gerade nicht besser machen, wir können es nicht rückgängig machen, wir können es gerade nicht ändern oder wir wissen so, wir können es euch nicht wieder besser machen. Aber Entschuldigung. Einfach um das mal gesagt zu haben, es tut uns echt leid.
3: Ja.
0: Also klar, ist scheiße, aber ich glaube, in wenigen Fällen können Menschen dann einfach straight up sagen, du Scheiße, ich kann es auch nicht ändern, aber sorry.
3: Ja, ein bisschen wie bei unseren Moderationen heute.
0: Bei deinen.
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0: 3 ist das von Calvin Harris. 20 vor 3.
1: Franny, Spanien ist komplett am Eskalieren.
0: Oh, warum?
1: Nächste Woche haben wir in Europa zum ersten Mal seit 1999 wieder eine Sonnenfinsternis am Mittwoch. Und in Teilen Spaniens auf so einem dünnen Streifen, so quer durch das Land und damit zum Beispiel auch auf Mallorca, wird die Sonne dann mal ganz kurz ganz weg sein. Also halt eine totale Sonnenfinsternis.
0: Das ist crazy, oder? Wenn die Sonne so auf einmal weg ist. Das ist krass.
1: Schwarz.
0: Das ist aber dann Ausnahmezustand, ne?
1: Ehrlich gesagt schon gerade. 100.000 Menschen werden erwartet. Viele Touris, die da hinreisen wollen. Hotels und Campingplätze sind teilweise ausgebucht.
0: Alle
1: und
0: wollten so viel bezahlen und anpilgern, nur um in Dunkelheit zu sitzen.
1: Echt so. Also denkt nochmal drüber nach. Auf jeden Fall ein bisschen lukrativ für die Leute. Die haben jetzt nämlich schon angefangen, ihre eigenen Balkone zu vermieten.
0: Was? Oha, was kostet sowas, wenn ich da so einen 1 Quadratmeter Balkon mieten möchte?
1: Also Medienberichten zufolge teilweise bis zu 700 Euro, dass
0: was?
1: Du von da aus dann so ungestört die Sonnenfinsternis angucken kannst.
0: Das heißt, wie lange geht diese Sonnenfinsternis? 3 Sekunden?
1: Ja, nee, die sprechen von den goldenen 60 Sekunden.
0: Schusch, das ist natürlich ein ganz anderes Ding. Ne? Für 60 Sekunden 700 Euro für einen Balkon ausgeben.
1: Ich muss aber sagen, ich hätte schon Bock, da, ehrlich gesagt, das drauf auch mal, also das mal zu erleben, dass die Sonne da tagsüber einfach komplett verschwindet. Wir hier in Deutschland haben da ein bisschen Pech, sag ich
0: mal. Das heißt, man sieht hier nichts, bei uns ist ganz normal Tageslicht.
1: Ja, doch schon. Also man wird das so ein bisschen sehen können. Je näher du im Süden wohnst, desto besser, weil du halt auch näher an dieser Zone dran bist. Das Ganze soll dann bei uns in Deutschland so gegen 19 Uhr beginnen und erreicht dann je nach Ort so dann den Höhepunkt 20.15 Uhr. Also da wird dann nur ein Teil der Sonne so abgeschnitten.
0: Okay, also nächsten Mittwoch wird es einfach dämmerig hier bei uns.
1: Dämmerig, ja.

0: Ausbildungen können manchmal echt ein richtiger Pain sein. Die Kohle reicht in den meisten Fällen nicht aus. Und dann hast du vielleicht auch noch zu deinem Glück einen Gesellen, der dich unnormal kacke behandelt. Vor allem im ersten Lehrjahr haben viele damit zu kämpfen, ne, Dietschle?
1: Ja, weil die meisten gar nicht wissen, was denen an Rechten zusteht. Es gibt aber so ein paar Dinge, die dein Ausbilder nicht machen darf. Ein Klassiker, dir werden irgendwelche Aufgaben gegeben, die nicht zu deinem Beruf gehören, die nichts damit zu tun haben. Alles, was du erledigst, muss dem Ausbildungszweck dienen, so nennen die das, und dir im besten Fall auch Skills für den Beruf beibringen. Also ich kenne das teilweise von meinem Freund als Elektriker, hat er dann irgendwelche Gartenarbeiten für seinen Chef erledigt, so richtig frech einfach.
2: Ja, am besten wirst du auch noch allein gelassen, so mit den ganzen Aufgaben, und dein Vorgesetzter chillt sein Leben oder
1: danke,
2: so.
1: Aber als Azubi darfst du da auf jeden Fall eine Ansage drücken, wenn du minderjährig bist sowieso, weil für dich in dem Fall nochmal strengere Regeln gelten und der Arbeitgeber eine besondere Aufsichtspflicht hat, aber auch im zweiten Lehrjahr als 22-jähriger Azubi darfst du nicht den ganzen Tag alleine unterwegs sein, ohne einen Ansprechpartner zu haben. Da geht es auch einfach um deine Sicherheit.
0: Was ich auch richtig oft höre, vor allem bei Handwerkern, so, dass erst Feierabend gemacht wird, wenn die Baustelle fertig ist.
1: Unnormal und Überstunden sind so eine Sache, weil Minderjährige kommen meistens besser davon. Überstunden sind für die grundsätzlich verboten, außer in bestimmten Notfällen, wenn Baustelle auf dich drauf fällt. Volljährige dürfen zwar für 1-2 Stunden länger arbeiten, wenn die aber auch wirklich notwendig sind, und das bestimmt halt meistens bestimmt auch der Chef. Und ganz wichtig, Leute, bei Überstunden, holt euch euer Hack, das ist euer Geld, und für diese Extrastunden könnt ihr euch schön die Bezahlung auch abholen.
0: Das heißt, wenn ich 2 Stunden länger arbeite, weil mein Chef das verlangt, weil Baustelle ist noch nicht fertig, dann kann ich das Geld einfordern.
1: Zu 100%.

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0: Es ist so ein Pain, viele von euch Girls kennen es, Blasenentzündungen, übertrieben nervig. Wenn man dann noch anfällig dafür ist, dann kann es ja irgendwie schnell beim Sex dazu kommen, dass man denkt, oh shit, es brennt schon wieder.
1: Aber dafür soll es jetzt anscheinend eine Lösung geben, und zwar Pflaster.
0: Armin aus dem Nexium, was sind das für magische Pflaster, die da helfen sollen?
2: Ja, das sind tatsächlich Kleber für die Vulvalippen, könnte man sagen. Und zwar ist das Ganze sogar eine deutsche Erfindung von einem Startup aus Bayern. Pavao heißen die.
1: What? Also einfach so zukleben oder was? Erklär nochmal, was das heißt.
2: Ja, also wenn man ja nochmal drauf guckt, wie bei Frauen quasi so eine Blasenentzündung entsteht, dann ist es der Grund quasi, dass bei weiblichen Körpern die Harnröhre näher am After ist. Das heißt, durch Reibung, kann zum Beispiel durch einen Fahrradsattel sein oder durch Reiten oder eben auch durch Sex, dass quasi dann Darmbakterien übertragen werden an die Harnröhre, wo es halt nicht hingehört, und zack, hast du eine Blasenentzündung.
0: Oha, Dr. Sommer am Armin, tschüss. Ja, aber erklär, wer rauskommt.
2: Ja, komm, man muss ja irgendwie Kontext auch bieten. Ne? Und das Pflaster funktioniert halt so, dass es genau in dem Bereich, quasi wo die Harnröhre eben ist, abgeklebt wird und natürlich der Rest dann frei bleibt, sodass keine Bakterien rankommen, wenn es halt zum Geschlechtsverkehr kommt, und deswegen auch keine Infektion.
0: Okay, und der Bereich, und das ist dann safe für eine Blasenentzündung?
2: Yes, also soweit man sagen kann, zumindest ist auf dem Markt jetzt zugelassen. Also es ist ein official Medizinprodukt.
1: Okay, klingt ja jetzt alles schön und gut, aber wenn man jetzt mal so drüber nachdenkt, ne, so in der Praxis klebt dir so ein Ding erstmal an die richtige Stelle, so in der Dunkelheit vielleicht?
2: Ja, also damit das ganze Ding, ich sag mal jetzt no pun intended, so reibungslos läuft, hat dieses Pflaster ein Loch. Also man kann sich das so vorstellen, das ist so ein rundförmiges Folienpflaster, so ein bisschen sieht das aus wie ein Blasenpflaster, und da ist halt so ein Loch, wo du dann quasi deinen Finger durchstecken kannst und dann auch in der Dunkelheit natürlich dann den Weg zur richtigen Stelle findest, weil du abtasten kannst.
0: Okay,
2: und
0: crazy.
2: Das ist das, was sie sich überlegt haben.
0: Ich glaube, das muss man ausprobieren, weil gerade checke ich irgendwie noch gar nichts, aber scheinbar haben die das bedacht, dass man das mal eben so schnell machen kann. Das heißt, was kostet der Spaß?
2: Ja, so eine Packung mit 8 Pflastern kostet aktuell 35 Euro und man kann das Ganze auch nur online kaufen bei denen.
0: Okay, es klingt interessant. Also Blasenpflaster zum sozusagen Abkleben der Harnröhre von Frauen gegen Blasenentzündung. Das ist auch ein Medizinprodukt, was jetzt verkauft wird, aber es gibt noch keine unabhängigen klinischen Studien, die wirklich belegen, ob dieses Risiko dann gegen Blasenentzündung wirklich dadurch gesenkt wird.

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0: Did it again, Tyler, Sarah Larsen hier bei Next. Und es ist mittlerweile, ja, die Zielgerade kann man sagen von diesem Sommer. Hill of Dreams findet nämlich heute statt, beziehungsweise geht heute los. Es ist eins der letzten Festivals diesen Sommer, hier bei uns in der Nähe in Bruchhausen-Vilsen.
1: Ja, und das sogar schon zum 10. Mal dieses Jahr mit 4 Stages, mit Musik von Dance über Elektro bis hin zu Techno und Drum and Bass.
0: Yes, und ihr hört, es geht schon ein bisschen ab. Finja aus dem Next Team ist da gerade live am Start. Ist das schon dick Party oder warum ist es so laut bei dir?
2: Ey, also hier geht's auf jeden Fall schon rund. Das Festivalgelände hat noch gar nicht auf dem Hill of Dreams, aber das Camp ist schon gut gefüllt. Nicht nur das Camp, sondern auch die Leute, würde ich sagen. Aber ich stehe gerade mitten innerhalb eines Camps. Hier sind 3-4 Zelte um mich herum und ich stehe mit Nathalie. Und Nathalie, erzähl mal, was ist denn dein Favorite Part an eurem Camp hier? Ich sehe, ihr seid schon eigentlich komplett aufgebaut.
3: Ja, sind wir. Wir haben unsere Freunde noch als Puppen noch hier. Meine ganzen Freunde sind hier und ich liebe sie alle über alles. Ich bin auch sehr froh, dass sie alle mitgekommen sind, sonst würde ich mich hier zu Tode langweilen.
2: Und du meinst gerade Puppen? Was liegen da für Puppen? Kannst du das nochmal beschreiben?
3: Das sind unsere Maskottchen. Ich habe allen zum Geburtstag eine Puppe mit ihrem Gesicht gemacht.
2: Das ist so süß. Ich sehe, das ist auf so einem aufgepusteten Sofa. Das ist quasi in der Mitte des Camps. Und da liegen diese Puppen drauf. Neben denen ist der Tisch mit den quasi echten Menschen dazu.
3: Ja, genau. Also ich habe jedem gesagt, yo, schickt mir ein Foto mit eurem hässlichen Bild drauf. Und jeder gibt mir ein hässliches Foto und ich kaufe die, bestelle die im Internet. Für 40 Euro gebe ich das meinen Freunden und gut ist.
2: Junge, ich liebe das. Das ist so geil, weil man sieht richtig euer Camp da. Ihr habt alle Bock, ihr kennt euch gut, ihr seid als Freunde hier. Ihr habt Bock drauf, ihr habt Spaß. Das ist richtig schön. Sag mal, was würdest du sagen, was ist ein Essential, was euch auf jeden Fall nicht fehlen darf dieses Wochenende?
3: Oh, ich brauche unbedingt Crocs, weil festes Schuhwerk ist irgendwann unbequem. Wenn man schnell aufs Klo gehen muss oder sowas, sind Crocs rein, perfekt. Meine Puppen, wie gesagt, die sind meine Maskottchen, die müssen immer überall mit hingefühlt. Meine Freunde, ich liebe sie.
2: Süß. Ja, richtig so. Und mit den Leopardencrocs geht es jetzt ab aufs Festivalgelände.
3: Ja, natürlich. Die müssen mit aufs Festivalgelände.
0: Okay, das klingt wild. Puppen und Crocs und Hill of Dreams. Hauptsache, ihr habt Spaß, da bricht auch direkt die Verbindung ab. Also jetzt gerade geht's so langsam los bei dem Hill of Dreams. Viel Spaß euch allen. 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

0: 15:30 hier bei Next. Moin.
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0: Das hat Oresti.
2: Niedersachsens Schulministerin Julia Willi-Hamburg hat sich bei den rund 100 Schülerinnen und Schülern einer Oberschule in Vechta entschuldigt, die keinen oder einen zu schlechten Abschluss bekommen haben.
3: Das, was dort passiert ist, darf nicht passieren. Und das können wir nicht einfach wieder gut machen. Und trotzdem ist es mir wichtig, hier ganz deutlich zu sagen, dass es uns leid tut, dass diese fehlerhaften Entscheidungen stattgefunden haben.
2: Die Ursache für den Fehler ist noch nicht ganz klar. Normalerweise können schlechte Leistungen durch andere gute Leistungen ausgeglichen werden. Das ist in Vechta aber offenbar nicht passiert. Am Vormittag hat sich der Nationale Sicherheitsrat mit dem Drohnenvorfall am Flughafen Leipzig-Halle beschäftigt. Das Gremium kann in besonderen Krisenlagen einberufen werden. Am Tisch sitzen neben dem Bundeskanzler alle Ministerinnen und Minister mit sicherheitsrelevanten Ressorts, außerdem Vertreterinnen und Vertreter der Sicherheitsbehörden und des Militärs. Weil der Sicherheitsrat im Geheimen tagt, ist über die Ergebnisse des Treffens nichts bekannt. Der Bremer Fußballverband hat die Austragung eines weiteren Länderspiels im Oktober in Bremen bestätigt. Außer der deutschen Frauennationalmannschaft kommt auch die U23-Auswahl der Frauen an die Weser. Sie trifft am 12. Oktober bei der U23-Länderspielrunde auf Schweden. Die Partie wird auf Platz 11 ausgetragen. Einen Tag später empfangen die DFB-Frauen im Weserstadion Asienmeister Japan. Und das Wetter, es ist weiterhin ein bisschen bewölkt über Bremen und umzu. Dazu sind immer wieder auch kleinere Schauer möglich hier und da. Heute Abend klart es dann aber auch auf bei bis zu 21 Grad.
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4: Also die Musik so, das ist doch beim Hill of Dreams, ist so viel elektronische Musik, ist gar nicht so mein Ding. Aber wenn ich so den nächsten Song hier in unserer Playlist sehe, Move Into the Sun, boah, und dann das ganze Wochenende, so geiles Wetter, oh, da wäre ich schon dabei wieder. Naja, wir sitzen auf jeden Fall hier und sind am Arbeiten, von daher nichts mit Move Into the Sun hier, nur im Radio. So, Oresti und Fran hier, moin.
2: Moin.

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in einem Track von Karol G. Hier ist es aber nicht wortwörtlich, glaube ich, als Stierkämpferin gemeint, sondern hier ist eher eine starke Frau gemeint, die beeindruckend ist. Matadora wird auch als Adjektiv im Spanischen wohl benutzt für mörderisch oder tödlich. Und ich liebe alles daran, weil so, es gibt im Grunde genommen diese Boss-Bitch-Energy. Und ich mag auch, dass der Song etwas langsamer ist. Und dann aber mit dieser Assoziation von der Stierkämpferin, die scheinbar beeindruckend ist, die irgendwie tödlich ist, die mörderisch ist, weil das ist so ein schöner Kontrast, der da aufgemacht wird, ne? Dieses Wortspiel in Kombination mit diesem Soften, was halt so killing softly fast schon bedeutet. Deswegen, Karol G hat gekocht, das ist Matadora.

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0: erstmal eine Ausbildung machen. Wenn ich so an Ausbildung denke, dann denke ich vielleicht so an ja, MFA, irgendwie Tischler vielleicht, Kfz-ti, aber in der Detektei? So als
1: crazy,
0: detektivmäßig
1: ne?
0: eine Ausbildung machen, wusste ich gar nicht, dass das geht, aber genau das macht Milasem. Und wer jetzt denkt, geil, das ist ja wie eine Ausbildung zu Sherlock Holmes, nee, das ist es dann doch irgendwie nicht.
2: In Deutschland zum Beispiel kann man den Beruf des Privatdetektiven nicht erlernen. Das macht hauptsächlich mein Chef. Ich mache eher die anderen Sachen, was wir zum Beispiel Haussicherheit machen, Veranstaltungsschutz oder Objektschutz.
1: Okay, also so Sherlock Holmes-mäßig ist das dann nicht direkt. In der Ausbildung lernst du aber erstmal nur so Skills, die du für den Job brauchen könntest. Milasem hat uns erzählt, wie es zu der Ausbildung kam.
2: Ja, ich hatte Interesse im Bereich Polizei oder Feuerwehr irgendwas zu machen. Ich bin halt in allen Bereichen dabei. Alles ist halt sehr spannend.
0: Okay, aber er klingt ein bisschen gelangweilt, aber bei solchen Jobs wird, glaube ich, trotzdem nie langweilig. Also unabhängig davon, wie viel Spaß die Ausbildung dann letztendlich macht, spielt die Bezahlung natürlich aber auch eine Rolle. Ne? Du willst ja jetzt nicht irgendwie rumkriechen für 3 €. Deswegen, Milasem sagt, dass man vor dem Gehalt auf jeden Fall aber auch leben kann.
2: Während der Ausbildung verdiene ich jetzt 840 netto. Nach der Ausbildung, ja, zwischen 3-2er-Bereich.
1: Ey, das ist doch stabil. Ich frage mich immer, nach was für Kriterien die Azubis ausgewählt werden, vor allem in Ausbildung. Berufen wie in der, so einer Detektei. Das sagen die Assistenten des Chefs dazu.
3: Tatsächlich haben wir gar nicht so extrem hohe Kriterien. Also für uns ist es immer ganz wichtig, es muss irgendwie passen. Es muss menschlich passen. Klar, man guckt schon ein bisschen aufs Zeugnis, aber es ist für uns jetzt nicht ausschlaggebend.
0: Ja, und wenn du die Ausbildung erstmal in der Tasche hast, kannst du anscheinend in diversen Bereichen dann damit arbeiten. Das hat uns zum Beispiel auch die Assistentin der Detektei erzählt.
3: Privatdetektive, Ladendetektive, Objektschutz, wir haben ja alles Mögliche. Also dieser Beruf, der kann ja in ganz viele Richtungen gehen. Natürlich ist unser Ziel, unsere Azubis alle hier zu behalten. Und dass die halt auch Leitungspositionen kriegen, das ist ja unser Ziel. Klar, und die Bock haben auf Privatdetektive, warum nicht? Denn die können in diese Schiene gehen. Ne? Also das ist eigentlich ein Beruf, der ganz viele Seiten hat.
0: Also falls ihr so Bock habt auf so diese verschiedenen Berufsfelder und sagt, boah, nee, Polizei ist mir zu hart, Ordnungsamt dann wieder zu low, ja dann vielleicht in die Detektei gehen.

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0: Shireen David.
1: Das ist wirklich krass, ne?
0: Am Anfang hatte ich das Gefühl, juckt's keinen, dieses Lied. Dann dieser krasse Durchbruch international, in Amerika gehen alle drauf ab. Und dann auch noch, dass sich dann Leute irgendwie drüber lustig gemacht haben, dass Shireen Davids Rap-Part nicht so geil ist, obwohl es ja genau darum geht, dass sie ständig kritisiert wird und sie sich selber sagt, du bist gut genug. Nur damit die dann nochmal einen Song veröffentlichen, ohne Shireen David, mit anderen Parts von anderen Künstlern.
1: Ich check aber das an sich, dass es nicht so ganz auf den Song einfach gepasst hat. Hatte ich auch irgendwie gedacht. Aber es ist trotzdem crazy, wie der abgegangen ist.
0: Ach, wir hören das Original. Das ist gut genug. Ich krieg Blumengarten, Shireen David.

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0: Gibt's bald wieder einen Zivildienst? Ja, das könnte sein, wenn die Wehrpflicht zurückkommen sollte. Also wenn die Bundeswehr sagt, doch, irgendwie, das muss wieder in Kraft treten, dann braucht es ja eine Alternative dazu und ja, dann würde der Zivildienst zurückkommen.
1: Haben ja auch nicht alle Bock auf dann irgendwie Panzer oder irgendwie durch den Matsch robben. Die Bundesregierung checkt deswegen gerade, ob der Zivildienst so eigentlich wieder möglich wäre.
0: Ja, Ebru ist 33 Jahre alt und Pflegerin im Altersheim Hansa Forum Ellenerhof und liebt ihren Job und die würde sich über Zivis im Betrieb auf jeden Fall freuen.
2: Wir sind sehr wenig, wir brauchen jegliche Unterstützung und je mehr, desto besser sozusagen und das ist auch so, dass wir das nicht nur pflegerisch, sondern auch jetzt Betreuung her benötigen würden oder allgemein, also in jeder Ecke.
1: Ey, es klingt auf jeden Fall nach viel Arbeit und ein paar Aufgaben hätte sie für die Zivis auch schon parat.
2: Wir sind sehr wenig, wir brauchen jegliche Unterstützung und je mehr, desto besser sozusagen und das ist auch so, dass wir das nicht nur pflegerisch, sondern auch jetzt Betreuung her benötigen würden oder allgemein, also in jeder Ecke.
0: Ja, also bisher gibt es natürlich keine Zivildienstpflicht. Wie gesagt, das wäre ja nur eine Alternative für wenn die Wehrdienstpflicht wiederkommen würde. Aber falls ihr jetzt trotzdem Bock habt und denkt so, ey, helfen hätte ich so oder so Bock drauf, dann bewirbt euch doch einfach für ein freiwilliges soziales Jahr.

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0: Dave Thames. Es waren sie nach vier hier, ihr süßen Neun.
1: Manche Leute, also ich würde das nie machen, so Bungee-Jumping oder so, das wäre mir irgendwie zu riskant. Jetzt sehe ich mal hier Instagram auf und sehe so ein Video von einer 97-Jährigen.
0: Schusch.
1: Betty Bromwich heißt die. Und die,
0: was
1: hat, sich,
0: Namen,
1: die hat sich auf ein Flugzeug oben gespannt. Also die sitzt, die steht so aufrecht auf den Flügeln von so einem Sportflugzeug und macht so, ist da so angekettet, sag ich mal, und das macht Loopings und dies und das.
0: Digga,
1: und jenes.
0: Was?
1: Die ist 97 und hat den Rekord gebrochen, den sie selber aufgestellt hat vor vier Jahren.
0: So, ja, aber das Ding ist, mit 97 hast du auch nichts mehr zu verlieren, ne? Dann denkst du dir einfach, fuck life.

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0: Ariana Grande.
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0: Das ist der Resti für euch.
2: Nach den über 100 falschen Abschlüssen an einer Oberschule in Vechta will das Land Niedersachsen auch andere Schulen überprüfen. Das hat Kultusministerin Julia Willi Hamburg heute bei einer Pressekonferenz angekündigt. Neben der betroffenen Oberschule in Vechta gab es offenbar auch an mindestens einer weiteren Schule Probleme. Dort mussten 9 Zeugnisse korrigiert werden. Vorher hatte sich die Grünpolitikerin bei den betroffenen Schülerinnen und Schülern entschuldigt. Die Kritik an FIFA-Chef Gianni Infantino wächst weiter. Der Fußballverband aus Norwegen hat jetzt seinen Rücktritt gefordert. Hintergrund sind die Pläne für einen Teilverkauf der Weltmeisterschaft, die die FIFA inzwischen wieder zurückgezogen hat. Infantino will sich im März des kommenden Jahres als FIFA-Präsident wiederwählen lassen. Dafür hatten ihm zuvor schon die Verbände aus England, Wales, Schweden und Spanien die Unterstützung entzogen. Das Land Bremen will an seinen Klimazielen festhalten. Das hat Umweltsenatorin Henrike Müller bekräftigt. Niedersachsens Ministerpräsident Olaf Lies ist dagegen bereit, die Klimaziele aufzuweichen, wenn es dadurch gelinge, Arbeitsplätze zu sichern und die Wirtschaft zu stabilisieren. Müller hält dagegen und verweist auf die Folgen des Klimawandels. Und das Wetter, es ist weiterhin ziemlich bewölkt, aber klart jetzt bald dann auf hier über Bremen und umzu nachher und beziehungsweise heute Nacht kannst du dann nochmal kurz schauern über Cuxhaven und Bremerhaven bei gerade noch 20 Grad.
0: 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Mit Ansage dachte ich, ich fliege heute auf die Fresse auf dem Weg zur Arbeit. Ich habe einen Koffer mitgenommen zur Arbeit, weil es für mich nachher noch weitergeht mit dem Zug. Und dann habe ich diesen Koffer auf dem E-Roller genommen und bin dann
2: wirklich?
0: Ja.
2: Wie hast du das geschafft?
0: Und ich dachte so, ja, ich habe diesen Henkel halt ausgefahren und dann halt das da an den Lenkrad, an das Lenkrad gemacht.
2: Weißt das du? Hat geklappt.
0: Da rangehangen. Krass. Ja, das hat geklappt. Und ich habe so gedacht, boah, safe fliege ich irgendwo richtig scheiße auf die Fresse und überschlag mich noch und was weiß ich nicht was. Und, aber es ist nicht passiert.
2: Ja, du
0: das
2: bist
0: hat
2: hier.
0: Mich jetzt ermutigt, noch mehr Scheiße auf diesem E-Roller zu machen. Ich dachte auch, so werde ich angehalten von der Polizei. Ist das überhaupt erlaubt? Keine Ahnung.
2: Nee, ist nicht erlaubt.
0: Nein?
2: Nein, auf keinen Fall. Du darfst ja nicht mal zu zweit drauf.
0: Als ja, aber ein Koffer ist ja kein Mensch.
2: Ja, nee. 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

hier bei Next. Friend für euch am Start. Und er bringt Bremen deutschlandweit auf die Karte und bringt uns allen noch was bei. Bobby G aus dem Projects. Hier lernt man, wie man sein Wort hält. Bobby G ist Bremer und hat mit Bantu-Gene richtig einen rausgehauen. Musikalisch aber auch mit dem Trackname, weil natürlich will man checken, was meint er mit Bantu-Gene. Und Bantu-Gene bedeutet, dass er sich zu den Menschen zählt, die Bantu-Sprachen sprechen. Bantu-sprechende Menschen kommen nämlich ursprünglich aus West- und Zentralafrika. Also ist Bantu im Grunde genommen eine Sprachfamilie, zu der ganz viele verschiedene Sprachen gehört, wie Swahili oder Zulu. Das heißt, wenn du sagst, er hat Bantu-Gene, meint er damit einfach, dass er West- bzw. zentralafrikanische Wurzeln hat. Also Bobby G ist entertained und bringt uns noch was bei mit Bantu-Gene.

0: Sorry, Papi. 10 vor 5 hier bei Next Moin.
1: Oh, der Song, ich finde, der motiviert einen ein bisschen.
0: Findest du?
1: Ja, der hat so, man hat so, ich spüre
0: okay,
1: die Energy
0: doch, für ein Laufband
1: Fall.
0: Ist es auf jeden Fall nice.
1: Aber, also was motiviert dich so? Was brauchst du, um so richtig krass motiviert zu werden?
0: Boah, so ein Huni.
1: Geld, okay, alles klar. Ja, also bei mir wäre es jetzt tatsächlich eher so eine Art Belohnung, die auf mich wartet, wenn ich mich jetzt so selbst quasi belohnen will für irgendwas, was ich dann schaffe, wo ich mich motivieren will. Oder halt so eine stabile Ansage oder so, vielleicht von Freunden.
0: Echt, eine Ansage motiviert dich, wenn dich jemand so fertig macht?
1: Was heißt fertig? Nein, ich meine nicht böse, aber so, ey, du willst doch so blablabla.
0: Also du brauchst so Personal Coach mäßig.
1: Ja, einer der krasse Motivationsansagen macht, den habe ich nicht bei TikTok entdeckt, der ist Luca. Und da Luca on Cam und der haut da solche Sprüche raus.
2: Die Pfeile, die am weitesten fliegen, wurden davor auch am stärksten zurückgezogen. Wenn du das Gefühl hast, das Leben zieht dich zurück und du kommst nicht von der Stelle, dann würde ich dir empfehlen, dich anzuschnallen.
0: Ach du
2: das
0: Scheiße.
2: Das ist ein langer, weiter Flug. Du bist kurz davor, richtig Meter zu machen.
0: Oh mein Gott. Die Frage ist, wer motiviert ihn, diese Motivationssprüche rauszuhauen?
1: Ich weiß auch nicht. Vielleicht irgendwie das Geld, was er mit TikTok macht
0: Ach,
1: oder so.
0: Ach du Scheiße. Und wie viele Views gibt's da drauf so?
1: Boah, auf jeden Fall mehrere 10.000. Das ging auch tatsächlich noch 15 Sekunden weiter. Ich konnte das nicht alles. Der wird immer lauter, schreit immer mehr. Also
0: ja, ihn motiviert wahrscheinlich auch das Geld von den Views auf TikTok.
1: Ja.

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Nobody Make Me Feel, Oscar McCart. 10 nach 5 hier bei Next. Und es gibt so Songs, die, du hörst den und du weißt, okay, ich kann nicht sitzen bleiben, ich muss aufstehen, ich muss tanzen, es geht nicht anders. Und für mich ist das dieser Song hier, weil, sorry, wenn das Wetter gut ist, du bist draußen unterwegs, Open Air dann auch noch, dann kommt dieser Song. Ciao, Move Joe ist das mit Pile. Moin, moin.

0: Ob ihr Anime guckt oder nicht, ich glaube, dieser Song hier, der weckt doch Erinnerungen, oder?
1: Ja, Chihiros Reise ins Zauberland. Den habe ich sogar auch geguckt, obwohl ich gar nicht so ein krasser Anime-Fan bin, ehrlich gesagt. Aber Armin aus dem Next Team, du steckst bei Anime schon ein bisschen mehr drin, ne?
2: Ja.
0: Junge, der
2: bisschen.
0: Macht so auf Nonchalant, der hat ein ganzes Anime-Museum bei sich zu Hause rumstehen.
1: Ja, alles voller Figuren
2: bei dem Jungen, Bruder.
1: Aber Chihiro hast du dann ja auch safe gesehen, ne?
2: Ja, und ich muss sogar sagen, das ist so der Film aus der Kindheit, der irgendwie noch am meisten in Erinnerung geblieben ist, negativ.
0: Warum eigentlich bei uns allen, bei mir auch?
2: Wegen der Schweineszene.
0: Ja, oder das war so gruselig.
2: Ja, also wer noch ein bisschen auf die Sprünge braucht, worum ging es denn nochmal? Das war die Szene, wo Chihiro quasi in diese Zauberwelt erstmal gelandet ist, ja mit den Eltern. Und dann guckt sie sich um und sagt, gefällt mir hier nicht, will wieder zu ihren Eltern, findet die dann auch am Restaurant-Tresen. Aber dann Schock ihres Lebens, weil ihre Eltern sind einfach Schweine geworden.
0: Ey, ich habe so Gänsehaut jetzt noch bekommen, weil das so, ich fand das so gruselig als Kind. Ich hatte richtig Angst, dass meine Eltern Schweine werden.
1: Ich hatte auch die Angst und ist auf jeden Fall, würde ich mal sagen, so debatable. Ist das überhaupt ein Kinderfilm?
0: Ja, speaking of debatable, ihr habt ja auch generell ein neues TikTok-Format am Laufen zum Thema Anime, wo es genau darum halt auch geht, Armin, ne?
2: Wie schön, dass du das sagst. Also, ja, tatsächlich. Also, das ganze Ding heißt Peak Fiction und das ist das neue TikTok-Anime-Format von Enjoy und Brimax. Da reden Kim Lee, Yusuf und meine Wenigkeit über Hot Takes und machen Deep Types dazu, warum Anime im Leben von so vielen Menschen, uns inklusive natürlich, so eine wichtige Rolle gespielt haben. Und natürlich haben wir da auch das Thema mit der Schweineszene nicht ausgelassen.
3: Die Eltern, die zu Schweine geworden sind.
4: Ich glaube, für euch hat das nochmal eine andere Ebene.
5: Ey, das war so schlimm. Wallah, das war so schlimm.
0: Ich wollte gerade sagen, als Muslim Boys, ne? Also ja. Nochmal, also für mich war das schon schlimm, dass die Eltern Schweine werden. Und dann für euch, so, das ist so doppelt und dreifach Haram und Wallah. Angst und
1: Ich habe noch nie drüber nachgedacht.
0: Also wenn ihr mehr wissen wollt, beziehungsweise mehr Insights und mehr Nerd Talk wollt, dann guckt doch mal euch Peak Fiction bei TikTok.

0: Leave the Door Open, Bruno Mars. 5:30 am Freitag. Mit so einem Banger kann man schon machen, ne?
1: Ja,
0: so, jetzt aber erstmal Nachrichten.
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0: Das hat Oresti für euch.
3: Nach den über 100 falschen Abschlüssen an einer Oberschule in Vechta will das Land Niedersachsen auch andere Schulen überprüfen. Das hat Kultusministerin Julia Willi-Hamburg heute bei einer Pressekonferenz angekündigt. Neben der betroffenen Oberschule in Vechta gab es offenbar auch an mindestens einer weiteren Schule Probleme. Dort mussten 9 Zeugnisse korrigiert werden. Die Kritik an FIFA-Chef Gianni Infantino wächst weiter. Der Fußballverband aus Norwegen hat jetzt seinen Rücktritt gefordert. Hintergrund sind die Pläne für einen Teilverkauf der Weltmeisterschaft, die FIFA inzwischen wieder zurückgezogen hat. Infantino will sich im März des kommenden Jahres als FIFA-Präsident wiederwählen lassen. Das Land Bremen will an seinen Klimazielen festhalten, das hat Umweltsenatorin Henrike Müller bekräftigt. Niedersachsens Ministerpräsident Olaf Lies ist dagegen bereit, die Klimaziele aufzuweichen, wenn es dadurch gelinge, Arbeitsplätze zu sichern und die Wirtschaft zu stabilisieren. Müller hält dagegen und verweist auf die Folgen des Klimawandels. Und das Wetter, weiterhin ist es bewölkt über Bremen um und zu, lockert aber bald auf, dass wir einen klaren Abend und eine klare Nacht haben bei aktuell 20 Grad und in der Nacht geht es dann runter auf 12 Grad.
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0: Ich liebe ja so Oldschool R&B Musik und so. Ich mag diese Romantik, diese Knisse, die da irgendwie immer transportiert wird. Und irgendwie finde ich es auch süß, so dass in diesen Songs damals noch so die Typen teilweise so rumschlawinert sind und dann so versucht haben, so zu überzeugen und was weiß ich nicht was. Weißt du, wie ich meine?
1: Und das heute nicht mehr so?
0: Ja, ich weiß nicht, wenn du dir Deutschrap anguckst, so was da gerappt wird, denkst du dir auch so, weiß ich jetzt nicht.
1: Deutschrap ist so voll auf die 100 und das ist noch so ein bisschen so.
0: Ey. Also R&B, ne? Ami-Rap ist also alles das Gleiche. Aber hier ist auf jeden Fall Tion Wayne mit Old Dilemma. So ein bisschen Oldschool R&B-Vibes zumindest.
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0: und Charlie XCX bringen uns schon mal ein bisschen an Party-Vibes. Ist ja immerhin auch Freitagabend so gut wie, ne? Deswegen, falls ihr Bock habt, im Groove geht auf jeden Fall ab 23 Uhr Cousins und Cousin, das klingt ein bisschen naughty, mit DJ Xodi und DJ Ruffy. Das Ganze ist ab 18 plus und auf Insta könnt ihr immer abchecken, was genau das eigentlich bedeutet.
1: Ja, im La Viva die Campusnacht mit Two Row und Marc Moel. Für Studis ist der Eintritt bis 1 Uhr sogar frei.
0: Yes, und im Chagall geht auch eine speziellere Party, klingt ganz geil, und zwar Korean K-Pop Party ab 22:30. Da ist so Schwarzlicht-Edition angesagt, das heißt, zieht euch Outfits an, vielleicht auch mit Neonfarben oder so, oder wenn ihr inkognito gehen wollt, dann vielleicht in Schwarz.
1: Und im Modernes gibt's alles aus den 2010ern, kennt man, Best of ab 23 Uhr.
0: So oder so, Leute, viel Spaß!

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